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1: Um 12.30 Uhr am Sonntag auf deinem Lieblingssender. Schön, dass du mit dabei bist. 100 Euro gehen jetzt auf dein Konto per Echtzeitüberweisung, wenn du diese Frage richtig beantworten kannst. Aufgepasst.
2: An deinen Händen hast du 10 Finger. Wie viele Finger hast du dann an 10 Händen?
1: An deinen Händen hast du 10 Finger. Wie viele Finger hast du denn an 10 Händen? 0137 90 30 200 ist die Telefonnummer. 0137 90 30 200 für 50 Cent aus allen deutschen Netzen. Ruf jetzt an.
3: Mitmachen kann man ab 18. 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
1: Also hier nochmal die Frage.
2: An deinen Händen hast du 10 Finger. Wie viele Finger hast du dann an 10 Händen?
1: 0137 90 30 200. Runde ist freigegeben. 0137 90 30 200 für 50 Cent aus allen deutschen Netzen. Ich bin nicht allein im Studio. Bei mir ist die Chrissy. Hallo.
4: Hi.
1: Chrissy, heute in Himmelblau gekleidet.
4: Ja, genau.
1: Himmelblau. Wie schön ist das denn? Du sag mal, Geld ist heute wieso, weshalb, warum auf das Hörerskonto?
4: Ja, du, das Geld geht heute raus per Echtzeitüberweisung, obwohl Sonntag ist.
1: Das also, das ist ja cool. Geil. Das ist ja wirklich eine schöne Sache. Das heißt, wir stellen ihn direkt rüber zu dir in die Gewinnredaktion.
4: Genau so ist es. Das Geld wird überwiesen, so wie letzten Sonntag auch.
1: Also, the question is, what is the question? What isn't the question?
2: An deinen Händen hast du 10 Finger. Wie viele Finger hast du dann an 10 Händen?
1: 0137 90 30 200. 0137 90 30 200. Für 50 sind aus allen deutschen Netzen. Freue ich mich wirklich. Ja, freue ich mich auch, dass der Erste jetzt bei uns live im Studio ist. Wer ist denn dran? Hallo?
5: Hallo, der Rudi ist da.
1: Rudi, ich grüße dich. Hallo, hallo. Rudi. Ich
5: grüße dich auch.
1: Rudi, sag mal, was kommt denn raus?
5: 50 Finger.
1: Richtig, Rudi. Rudi, gewonnen. So muss es sein. Rudi, wie schön, dass du dich freust. Bleib mal bitte am Telefon. Ich stell dich rüber und wir überweisen dir sofort dein Geld. Bleib mal dran, ja?
5: Alles klar.
1: Danke dir.
5: Danke. Danke.
1: Tschüss, Rudi.
5: Oh, der
1: Rudi. Gleichfalls. Danke dir, Rudi. Ciao. So,
5: ciao,
1: mach mal.
5: Ciao, ciao.
1: Tschüss. Das ist selten, dass jemand so gesprächig ist. Wie schön. Wir machen weiter. Ich bin nicht der Einzige, der redet. Ihr redet auch. Wie toll. Weiter geht's.
2: Wenn 5 Hennen in 5 Tagen 5 Eier legen, wie viele Eier legen dann 10 Hähne in 10 Tagen?
1: Ja, also wenn 5 Hennen in 5 Tagen 5 Eier legen, wie viele Eier legen dann wohl 10 Hähne in 10 Tagen? 0137 90 30 200. Mach's wieder, Rudi. 0137 90 30 200 für 50 sind aus allen deutschen Netzen.
2: Wenn 5 Hennen in 5 Tagen 5 Eier legen, wie viele Eier legen dann 10 Hähne in 10 Tagen?
1: Das ist die große Frage. Chrissy, auch hier 100 Euro?
4: Ja, 100 Euro garantiert.
1: Der Uli war ziemlich überrascht, dass er es geschafft hat.
4: Ja, ne? Der hat sich sehr gefreut, der Uli.
1: Geil. Also genauso machen wir jetzt weiter.
4: Na,
1: wenn
4: klar.
1: Du zufällig gerade deinen Lieblingssender hörst, sag mal bitte, was kommt hier raus?
2: Wenn 5 Hennen in 5 Tagen 5 Eier legen, wie viele Eier legen dann 10 Hähne in 10 Tagen?
1: So, sag uns die richtige Lösung. Obacht, Volker war schon mal in der vorherigen Sendung da und meinte das. Was hast du raus?
6: 10
1: Eier?
6: 10 Eier.
1: Nee, 10 sind es nicht. Also wieso 10? Frage, wenn 5 Hennen in 5 Tagen 5 Eier

0: legen, wie viele Eier legen dann 10 Hähne in 10 Tagen? Also, Chrissy, was machen wir?
1: Ja, mehr Geld machen wir. Wir verdoppeln jetzt gleich mal auf den Schreck.
0: Okay.
1: Nochmal 100 drauf. Wir sind jetzt bei 200 Euro garantierter Gewinn heute überwiesen. Heute auf dem Konto.
0: Okay, alles klar. Dann machen wir mal weiter. 01379 30 200. Bei uns ist die Stimmung gut. Das war
1: ja
0: gerade unser Tonsenior,
1: der Jürgen. Geld geht raus. Ne?
0: Super, der macht Hubu im Hintergrund. 01379 30 200 für 50 sind aus allen deutschen Netzen. So, jetzt mal, lot me mal, Rondor. Gib mir mal die Frage her. Hören wir nochmal rein.
2: Wenn 5 Hennen in 5 Tagen 5 Eier legen, wie viele Eier legen dann 10 Hähne in 10 Tagen?
0: So, wenn 5 Hennen in 5 Tagen 5 Eier legen, wie viele Eier legen dann 10 Hähne in 10 Tagen? 0137 90 30 200. 0137 90 30 200 für 50 sind aus allen deutschen Netzen. 10 wissen wir ist es nicht. Der Volker meinte 10, also 10 sind es nicht, Chrissy, ne?
1: Nee, 10 sind es auf keinen Fall.
0: Obacht, Johanna war auch schon mal in einer anderen Sendung da und meinte das.
3: Dann hau mal raus, Johanna.
4: Also meine Lösung sind 20 Eier.
3: 20 Eier. Nein, das ist leider nicht richtig. Tut mir leid.
0: Nein, ist nicht richtig. Das ist auch, 20 Eier ist auch, nee. Bitte auf die Frage achten. Wir suchen jetzt einen Gewinner hier. Einer wird es schon wissen, Chrissy.
1: Ja, wir wollen jetzt einen Gewinner und der kriegt jetzt auch mehr Geld. Ich lege nochmal einen Hunderter drauf. Es geht um 300 Euro garantierter Gewinn.
0: Boah.
1: Wahnsinn, oder?
0: Das sagt die Frau einfach so.
1: Na, ist ein toller Gewinn. 300 Euro hätte ich jetzt auch gerne.
0: Natürlich. 0137 90 30 200. Also 300 Euro hätte ich auch ganz gerne. Ehrlich, ja, vielleicht ja. Kann man nichts machen, kriege ich nicht. 0137 90 30 200 für 50 sind aus allen deutschen Netzen. Warum kann denn hier 20 nicht richtig sein?
2: Wenn 5 Hennen in 5 Tagen 5 Eier legen, wie viele Eier legen dann 10 Hähne in 10 Tagen?
0: Das ist... The question is wirklich, what is the question? Also jetzt wirklich sagen hier, nimm dir das Geld mit, Chrissy. Ist da schon jemand in Glücksleitung 3? Es ist Sonntag, wir haben vielleicht nicht so viele Hörerinnen und Hörer gerade.
1: Ja.
0: Was ist los?
1: Nee, ist noch niemand in Leitung 3. Okay, ich mache jetzt mal eine richtig schöne Summe raus. Also 300 ist schön, aber zu wenig. Ich lege nicht 100 drauf, sondern 200.
0: Was?
1: Es geht jetzt um 500 Euro Garantiegewinn. Und das Schöne daran, das Geld geht heute raus per Echtzeitüberweisung.
0: Was ist hier los? Wie heiß ich, wo bin ich? Ganz ehrlich, Freunde, 500 Ocken ist der nächste Urlaub. Die Miete, alles drin. 0137 90 30 200. 0137 90 30 200 für 50 sind aus allen deutschen Netzen. Also jetzt bitte ein letztes Mal. Wir wissen, 10 und 20 ist nicht. Was kann es denn dann nur sein?
2: Wenn 5 Hennen in 5 Tagen 5 Eier legen, wie viele Eier legen dann 10 Hähne in 10 Tagen?
0: So, jetzt bitte antworten, reinkommen und es besser machen als Erik. Der war schon mal in der vorherigen Sendung da und meinte das.
3: Was kommt raus?
5: 100.
0: Nein! 100? Wieso 100? Nein, 100 ist falsch. Weiter. Chrissy, weiter. Nächster.
1: Ja, aber mit 100 geht's weiter. Nochmal 100 drauf. Wir sind jetzt bei 600 Euro garantierter Gewinn. Das Geld geht heute raus per Echtzeitüberweisung.
0: Es geht auch darum, wer versteht the question? Wenn 5 Hennen in 5 Tagen 5 Eier legen, wie viele Eier legen dann 10 Hähne in 10 Tagen? Jetzt haben wir 10, 20 und 100 gehört vom Erik. 100. Hast du was anderes raus als 100? Chance könnte gut sein, dass du es raus hast. 0137 90 30 200. Aber ich brauche jetzt die Lösung. 0137 90 30 200 für 50 sind aus allen deutschen Netzen. Ruf jetzt an und schnapp dir das Geld.
6: Mitmachen kann man ab 18. 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
0: So, Chrissy Crossi, jetzt bist du dran. Jetzt,
1: ja, jetzt reicht es mir noch keiner los. Hier, der richtig gelöst hat im Studio. Es regnet Geld. Nicht 100 Euro mehr, 150 Euro mehr. Wir sind jetzt bei sage und schreibe 750 Euro garantierter Gewinn. Heute überwiesen, heute auf dem Konto.
0: Ja, so.
1: Jetzt
0: 750 Euro, jetzt aber. 0137 90 30 200. Jede Sekunde kann es jetzt kleben. Wir brauchen halt einen, der es raus hat. Ne? Wir brauchen einen, der am Sonntag zuhört, zufällig uns raus hat. Niemand bei uns in Leitung 3. Hello, hello. 0137 90 30 200 für 50 sind aus allen deutschen Netzen. Bitte sag uns, was kommt hier raus?
2: Wenn fünf Hennen in fünf Tagen fünf Eier legen, wie viele Eier legen dann

0: Hähne in 10 Tagen.
1: Ja, wie viele Eier legen denn 10 Hähne in 10 Tagen? Sag's doch einfach. Sag uns die richtige Lösung jetzt. Sahne 750 Euro ab. Das ist doch eine schöne Sache. Aber Obacht, Claudia war auch schon mal in einer anderen Sendung da und meinte das.
2: Deine Lösung bitte.
3: 1000, glaube ich.
2: 1000?
3: 10 Hähne mal 10 Tage mal 10 Eier ist 1000.
4: Oh, nee, das werden ja immer mehr.
5: Nee, das geht in eine völlig falsche Richtung. Tut uns leid, ist falsch. Ist wirklich falsch.
1: Das ist nicht richtig. Es ist eine völlig falsche Rechnung. Ich weiß auch nicht, Chrissy, wollen wir es abbrechen? Willst du noch eine Runde? Ich weiß nicht,
6: ja,
1: was wir
6: machen.
1: Ja,
6: ich will noch eine Runde. Und zwar genau, jetzt wurde hier 1000 Euro, ist zwar nicht richtig, aber es geht jetzt um 1000 Euro. Ich erhöhe auf 1000 Euro garantierter Gewinn. Und ich brauche nur einen, der hier richtig löst. In 3, 2, 1, ab jetzt 1000 Euro Garantiegewinn.
1: Also ich weiß nicht, warum ich die Chrissy überhaupt frage. Die hat früher in der Gastro gearbeitet, ne? Warum die noch eine Runde will. Also die will immer noch eine Runde. 0137 90 30 200. Ich brauche jetzt einen Gewinner. 0137 90 30 200 für 50 sind aus allen deutschen Netzen. Hast du 1000 Euro gemacht?
6: 1000 Euro glatt.
1: Ah, das ist krass.
6: Also den Sprung von 750 auf 1000.
1: Freunde,
6: ich will es jetzt wissen.
1: Freunde, ganz kurz. Wenn 5 Hennen in 5 Tagen 5 Eier legen, wie viel Eier legen dann 10 Hähne in 10 Tagen? Ich brauche jetzt die Eier. Du kriegst einen Taui. Ein Taui. 0137 90 30 200 per Echtzeitüberweisung. Sicherer Gewinn, kein Jackpot. Sag doch die Lösung. 0137 90 30 200 für 50 Cent aus allen deutschen Netzen. Ich brauche die Lösung von dir. Das hier ist die Frage des... Ach, egal.
0: Wenn 5 Hennen in 5 Tagen 5 Eier legen, wie viele Eier legen dann 10 Hähne in 10 Tagen?
1: Zur Sendung ist auch gleich aus, Chris. Wir müssen was tun jetzt. Wir müssen irgendwas... Es muss irgendwas jetzt passieren. Es ist noch keiner da. Niemand in Leitung 3.
6: Noch niemand hier. Ich verdopple die Gewinnchancen. Ich gebe noch die Glücksleitung 4 dazu. Doppelte Gewinnchance in 3, 2, 1 ab jetzt.
1: Booyakascha. Doppelte Gewinnchance mit der 3 und der 4. Also wenn es jetzt nicht rappelt im Karton, weiß ich es auch nicht. Hat da jemand die Lösung raus? 0137 90 30 200. 0137 90 30 200 für 50 sind aus allen deutschen Netzen. 12.41 Uhr. Wer hört Radio? Wer hört Radio? Ich meine, irgendeiner wird doch jetzt Radio hören, oder?
0: Wenn 5 Hennen in 5 Tagen 5 Eier legen, wie viele Eier legen dann 10 Hähne in 10 Tagen?
1: 0137 90 30 200. Schnapp dir 1000 Euro sicherer Gewinn jetzt. 0137 90 30 200 für 50 Cent aus allen deutschen Netzen. Jede Sekunde kannst du live zu uns kommen. Chrissy, wir brauchen jetzt bitte einen Gewinner von dir. Das ist ganz wichtig.
6: Ich mache jetzt
1: noch keiner
6: schnell.
1: Da.
6: Wir gehen auf die dreifache Gewinnchance. Die Glücksleitung 5 kommt dazu. In 3, 2, 1 ab jetzt.
1: Dreifache Gewinnchance mit Leitung 3, 4 und 5. Chrissy macht noch eine Leitung auf. Chrissy hat deine Gewinnchance gerade verdreifacht. 0137 90 30 200. 0137 90 30 200 für 50 sind aus allen deutschen Netzen. Bitte, warum kann da auch nicht 100 rauskommen? Wenn 5 Hennen in 5 Tagen 5 Eier legen, wie viele Eier legen denn 10 Hähne in 10 Tagen? Sag uns die Lösung dieser Frage, bekommt 1000 Euro sicher. So einfach kann es sein. Es ist noch keiner bei uns in Leitung 3, niemand in Leitung 4, niemand in Leitung 5. 0137 90 30 200. 0137 90 30 200 für 50 sind aus allen deutschen Netzen. Chrissy, mach was, es ist noch keiner da.
6: Ja, ich erhöhe die Leitung, bis wir hier jemanden drin haben. Ich gehe auf die vierfache Gewinnchance. Die Glücksleitung 7 kommt dazu ab jetzt.
1: Achtung, das ist die Chance für dich. Das ist die Möglichkeit, jetzt die 1000 Euro zu gewinnen. 0137 90 30 200. 0137 90 30 200 für 50 sind aus allen deutschen Netzen. Chrissy, wir haben keine Zeit mehr. Bitte
6: mach
1: uns
6: noch eine Leitung. Noch eine Leitung. Fünffache Gewinnchance. Die Glücksleitung 13 kommt dazu. Fünffache und höchste Gewinnchance ab jetzt.
1: Wahnsinn. Jede Sekunde kann es klingeln. Es klingelt noch nicht. 0137 90 30 200. 0137 90 30 200 für 50 sind aus allen deutschen Netzen. War doch noch eins. Was kommt denn jetzt hier raus?
0: Wenn 5 Hennen in 5 Tagen 5 Eier legen.

0: Viele Eier legen dann 10 Hähne in 10 Tagen.
1: Chrissy, ist schon jemand in einer der 5 Leitungen? Sonst
2: nein,
1: mach auf.
2: Nein, ich mach weiter. 6-fache Gewinnchance. Die Glücksleitung 14 kommt dazu. Ab jetzt.
3: 6-fache Gewinnchance. Jede Sekunde kann es klingen. Du kannst jede Sekunde 1.000 Euro auf dein Konto von uns kriegen. 0137 90 30 200. 0137 90 30 200 für 50 sind aus allen deutschen Netzen. Wenn 5 Hennen in 5 Tagen 5 Eier legen, wie viele Eier legen denn dann 10 Hähne in 10 Tagen? Die legen doch keine 10 Eier, keine 20, keine 100, keine 1000. Wie viele Eier legen 10 Hähne in 10 Tagen? 1000 Euro netto steuerfrei. Chrissy, jemand da oder nicht? Jetzt.
2: Niemand da, wir gehen auf die 7-fache Gewinnchance. Die Glücksleitung 15 kommt dazu, ab jetzt.
3: Achtung, das ist die Möglichkeit. Freunde, das ist deine Chance. Du musst jetzt anrufen. 0137 90 30 200 0137 90 30 200 für 50 sind aus allen deutschen Netzen.
0: Wenn 5 Hennen in 5 Tagen 5 Eier legen, wie viele Eier legen dann 10 Hähne in 10 Tagen?
3: Okay, jetzt mal wirklich 4 Fäuste für ein Halleluja. Hat jemand die Lösung? 0137 90 30 200. Jede Sekunde. Ich warte nur noch auf den Telefonklingeln. 0137 90 30 200 für 50 Cent aus allen deutschen Netzen.
2: Ja, mir reicht's jetzt. Ich mach die 10 voll. Ich gebe jetzt noch die Glücksleitung 21, Glücksleitung 22 und die Glücksleitung 23 dazu. 10-fache und höchste Gewinnchance ab jetzt.
3: Okay, wir suchen den Gewinner in den nächsten 60 Sekunden. Ich drück die Daumen, dass es klappt. 0137 90 30 200. Hat jemand die Lösung raus? 0137 90 30 200. Immer noch keiner bei uns im Studio. 10-fache Gewinnchance auf 1000 Euro für dich. 0137 90 30 200 für 50 Cent aus allen deutschen Netzen. Hast du die Lösung? Weißt du, was rauskommt? Sag uns jetzt die richtige Lösung. Wenn 5 Hennen in 5 Tagen 5 Eier legen, wie viele Eier legen dann 10 Hähne in 10 Tagen? Immer noch niemand in ganz Deutschland, der meine Stimme im Telefon hört. Noch niemand da. Es ist noch keiner da. 0137 90 30 200 0137 90 30 200. Es ist keiner im Studio, liebe Regie. 0137 90 30 200 für 50 sind aus allen deutschen Netzen. Ich brauche die richtige Lösung. Sag sie doch bitte.
0: Wenn 5 Hennen in 5 Tagen 5 Eier legen, wie viele Eier legen dann 10 Hähne in 10 Tagen?
3: Immer noch niemand. Das Geld geht raus. Ich verspreche, das Geld geht raus. Sobald du hier bist, geht es weiter mit Musik. 0137 90 30 200. 0137 90 30 200 für 50 sind aus allen deutschen Netzen. Chrissy, was ist hier
2: okay,
3: los?
2: Okay, ich muss was tun. Wir gehen auf die 13-fache Gewinnchance. Mit der Glücksleitung 31, Glücksleitung 32 und der Glücksleitung 33. Mehr geht nicht. Sendung so gut wie aus. Ab jetzt.
3: Achtung! Jede Sekunde muss es klingeln. Wir haben keine 100 Sekunden mehr Sendezeit. 0137 90 30 200. Es muss klingeln. 0137 90 30 200 für 50 Cent aus allen deutschen Netzen. Hallo? Hallo, ist da schon jemand? Nein, es ist noch keiner bei uns im Studio. Ich kann nichts machen. Es soll weitergehen mit Musik. Du musst jetzt anrufen. 0137 90 30 200 für 50 sind aus allen deutschen Netzen. Warum kommt hier nicht 10, 20, 100 oder 1000 raus?
0: Wenn 5 Hennen in 5 Tagen 5 Eier legen, wie viele Eier legen dann 10 Hähne in 10 Tagen?
3: Achtung, Sendung ist eigentlich vorbei. Ich brauche dich jetzt. 0137 90 30, 200. Wer dieses Signal gerade hört, der kann jetzt 1000 Euro gewinnen, wenn du die Lösung hast. 0137 90 30 200 für 50 sind aus allen deutschen Netzen. Chrissy, wir sind ready to rumble.
2: Wir sind ready to rumble. Jetzt kann ich kein Englisch mehr. To rumble. 1000 Euro gewinnen. Nein, krass.
3: Klingt mein alter Motorradmotor auch.
2: 1000 Euro gewinnen. Ja, du, ich bin nervös. Wahnsinn. Hey, das ist ja so spannend. 1000 Euro.
3: 0137 90 30 200 für 50 sind aus allen deutschen Netzen. Freunde, wir brauchen noch, was ist mit den Hähnen? Wie viel? Wenn 5 Hähne in 5 Tagen 5 Eier legen, wie viele Eier legen dann 10 Hähne in 10 Tagen? Ich werde heute Nacht davon träumen, Kinder. 0137 90 30 200. Gewinn doch jetzt das Geld. Erlöse mich, erlöse die Chrissy. 0137 90 30 200 für 50 sind aus allen deutschen

0: Setzen. So, jetzt oder nie, oder Chris? Jetzt oder nie?
1: Jetzt oder nie, 1000 Euro garantierte Gewinn.
0: Ich habe schon gar keine Musik mehr, weil die Sendung schon weitergeht.
1: Ja, eben. Das ist eigentlich schon los? Aus.
0: Warte, hatte, dudde da. 0137 90 30 200. Chance ist jetzt da. Und wenn du meine Stimme im Teflon hörst, bleibst du dran. 0137 90 30 200 für 50 sind aus allen deutschen Netzen. Ich meine, das ist die Chance, das ist die Möglichkeit. Daumen sind gedrückt. Alles, was wir brauchen, ist die richtige Antwort zu der Frage.
2: Wenn 5 Hennen in 5 Tagen 5 Eier legen, wie viele Eier legen dann 10 Hähne in 10 Tagen?
0: So, und hier, durchgestellt mit dem Chance-Button. Wer ist dran? Hallo?
3: Ja.
0: Ja, wer ist denn da?
3: Hier ist Frau Schuster aus Preiskaden.
0: Frau Schuster, was kommt raus?
3: 0. Hähne legen keine Eier.
0: Und das sind des Schusters Leistung.
1: Gewonnen!
0: Frau Schuster!
3: Ja.
0: 1000 Euro, herzlichen Glückwunsch.
3: Wunderbar.
0: Wunderbar. Frau Schuster, bleiben Sie dran, Sie kriegen das Geld.

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